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Ja, so ist das mit dem Leben. Cornflakes hilft für immer. Nur die Frage nach dem Tod, wird es dann besser oder schlimmer? Müßig ist es, darüber nachzudenken. Die Zeit, die man dafür investiert, die kann man sich auch schenken. 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

Am 25. April 2026 ereigneten sich in Mali Anschläge auf staatliche Einrichtungen, abgestimmt von ca. 10.000 bis 15.000 Aufständischen aus verschiedenen politischen Lagern. Während und nach den Anschlägen starben über 800 Menschen, zum Großteil auf Seiten der Aufständischen. Zur Lage in Mali hört ihr jetzt zwei Interviews, zuerst mit Olaf Bernau. Er war zur Zeit des Anschlages in Mali und schrieb einen Bericht über die Zeit. Und zum anderen hört ihr ein Interview mit Lars Springfeld. Der ist ein Friedensaktivist und hat Kontakte nach Mali und sprach unter anderem mit dem Friedensarbeiter François Tandang und Mokhtar Karama von IRENE. IRENE ist eine christlich geprägte internationale Friedensorganisation, die seit den 50er Jahren Freiwillige in die Länder des globalen Südens entsendet.

0: Also die malische Armee konnte das Ganze niederschlagen, aber was ist da eigentlich im Nachgang noch passiert? Wie ist die Sicherheitslage in Mali in diesem letzten Monat gewesen?
1: Ich glaube, um das gut einordnen zu können, muss man sich natürlich schon nochmal den größeren Rahmen vor Augen führen. Weil in westlichen Medien ist es oft so, die Berichterstattung kommt immer nur dann, wenn was mehr oder weniger sehr Spektakuläres passiert ist. Und das steht dann irgendwie so ein Stück weit so als solitär im Raum. Da gab es eine Anschlagsserie mit vielen Toten. Und das hört sich natürlich erstmal dramatisch an, weil es dramatisch ist. Aber wie es insgesamt einzuordnen ist, das fällt dann eben immer unter den Tisch, wie Sie eben ja auch schon gesagt haben. Also deswegen ein ganz kurzer Rückblick. Die Krise im Sahel hat schon 2012 begonnen. Und bereits damals gab es erstmalig Aufstände einerseits von separatistischen Gruppen und andererseits von dschihadistischen Gruppen. Und das hat eigentlich im Norden Malis begonnen und hat dann sich zu einem Flächenbrand ausgedehnt, erst ins Zentrum Mali, aber dann auch in die beiden Nachbarländer Burkina Faso und Niger. Und insofern ist eine solche Anschlagsserie in dieser Weltregion leider überhaupt nichts Außergewöhnliches, sondern eigentlich etwas, was die Menschen jetzt schon sehr lange kennen oder ertragen müssen. Und vor dem Hintergrund ergibt sich auch so ein bisschen so eine unterschiedliche Wahrnehmung des Ganzen. Für die Leute vor Ort war das Ganze durchaus schockierend, weil es eine sehr große Anschlagsserie gewesen ist. Aber sie ist eigentlich eine, wie gesagt, die sie jetzt leider schon lange kennen. Und was da ganz entscheidend ist, dass lange es westliche Armeen, vor allem die französische Armee gewesen ist, die die malische Regierung im Antiterrorkampf unterstützt hat. Und das hat nicht sonderlich gut geklappt. Im Gegenteil, während der Anwesenheit der französischen Armee ist dieser Terrorismus im Sahel überhaupt erst groß geworden. Der ist nicht unter den aktuellen Regierungen groß geworden, sondern der ist unter den vorherigen Regierungen groß geworden. Und das hat dazu geführt, dass es seit 2020 drei Militärputsche in der Region gegeben hat, die im Westen sehr kritisch beurteilt werden. Und jetzt ist es eben so gewesen, dass es diese Anschläge gab. Und was es jetzt immer als Erzählung im Westen gibt, ist, diese Anschläge gibt es, weil die Militärregierungen versagen. Die Militärregierungen werden aber von der Bevölkerung sehr unterstützt, weil die Bevölkerung sagt, eigentlich hat sich die Sicherheitslage unter den Militärregierungen verbessert. Und immer wenn es jetzt große Anschläge gibt, gibt es sozusagen im Westen so eine Haltung, seht her, es hat ja nichts genützt, das war ein großer Fehler, uns westliche Regierungen nach Hause zu schicken und das selbst zu übernehmen und sogar punktuell mit Russland zusammenzuarbeiten. Weil jetzt seht ihr es ja, jetzt gibt es weitere große Anschläge. Die Bevölkerung sagt allerdings, naja, der Terrorismus ist eigentlich unter Präsenz westlicher Regierungen groß geworden und ist jetzt in den letzten Jahren sogar eingedämmt worden. Und was jetzt entscheidend ist, ist ein bisschen, wie man diese Anschläge überhaupt wahrnimmt oder wie man sie liest. Es gibt nämlich zwei Lesarten. Die eine Lesart, das ist eher die westliche Lesart, die besagt, diese Anschläge sind das Ergebnis davon, dass die Terroristen immer stärker werden. Die Bevölkerung vor Ort sagt, nein, die werden nicht immer stärker, sondern sie werden eigentlich zurückgekämpft. Und deswegen haben die Terroristen ihre Strategie verändert. Sie versuchen jetzt nicht mehr größere Gebiete unter Kontrolle zu bringen, sondern sie schlagen in Kleingruppentaktiken überall zu und tauchen mal hier und mal dort aus. Und das sozusagen erzeugt dann natürlich eine ganz andere Wahrnehmung. Wenn es im gesamten Land Anschläge gibt und auch häufig Anschläge gibt, weil die Terroristen sind ja nicht schwach, dann führt das natürlich dazu, dass alle Welt denkt, huiuiui, der Sahel ist kurz vorm Kippen. Und jetzt eben auf die Ausgangsfrage zurückbezogen heißt das, was ist seitdem passiert? Seitdem hat die malische Armee sich relativ schnell berappelt. Das war durchaus erstaunlich, gemessen an der Größe des Anschlags. Diesmal knapp doppelt so groß die malische Armee wie die Zahl der Aufständischen und hat relativ schnell die Lage zumindest beruhigen können, sagen wir mal so. Und jetzt gibt es täglich Kämpfe. Die 800 Toten, das sind auch überwiegend, nicht, dass das deswegen weniger schlimm wäre, aber das sind überwiegend aufständische Tote, die im Nachgang eben im Rahmen des Antiterrorkampfs ums Leben gekommen sind. Jeder Tote ist einer zu viel, keine Frage. Aber es sind eben keine Zivilisten und Zivilistinnen. Und insofern, wie man jetzt diesen Anschlag insgesamt bewertet, ob man sagt, der Sahel ist kurz vorm Kippen, er ist kurz davor, in die Hände der Dschihadisten zu fallen, oder ob man sagt, naja, es ist ein prekäres Kräftegleichgewicht zwischen Dschihadisten und den dortigen Sicherheitskräften. Das ist ein bisschen eine Frage der Wahrnehmung. Aus der Sicht der Bevölkerung hat sich die Lage eher beruhigt. Allerdings haben die Dschihadisten jetzt im weiteren Verlauf, weil die Frage war ja auch, wie ist es weitergegangen, haben die Dschihadisten im weiteren Verlauf angefangen, so eine Art Blockade der Hauptstadt vorzunehmen. Was heißt Blockade? Blockieren können sie die Hauptstadt nicht, dafür sind sie viel zu schwach. Aber sie greifen Tanklaster an, sie greifen Reisebusse an, was das normale Transportmittel ist. Sie greifen inzwischen auch private PKWs an, indem sie die Leute zwingen auszusteigen und dann die Autos abfackeln. Und das sozusagen hat natürlich ein enormes Chaotisierungspotenzial und auch ein enormes ökonomisches Potenzial und setzt eine Bevölkerung, die ohnehin ökonomisch zu den ärmsten Bevölkerungen der Welt gehört, natürlich extrem unter Druck. Das war jetzt ein großer Bogen, aber ich glaube, man muss diesen großen Bogen sich angucken, sonst kann man dieses Einzelereignis gar nicht richtig verstehen.
0: Ich glaube auch, um in so ein Land wie Mali so reinzutauchen und zu verstehen, was da passiert, ist ein großer Bogen auch wirklich notwendig. Und wir müssen den auch noch ein bisschen weiterziehen, weil vielleicht, bevor wir nochmal auf die Bevölkerung und die verschiedenen Perspektiven, auch auf die Militärregierung und was jetzt passieren sollte, zu sprechen kommen, müssen wir auch nochmal drüber sprechen, von wem eigentlich diese Anschläge ausgingen. Es wird generell subsumiert als DschihadistInnen. Ich weiß nicht, warum ich es innen dran gehängt habe an der Stelle. Oder es gibt die Beschreibung, das sind die Tuareg. Aber faktisch ist es ja schon auch so, dass Polisario-Kämpfer mitbeteiligt waren, dass eine zumindest Möglichmachung durch Mauretanien und Algerien mit involviert ist. Also das Ganze hat schon diverse Fraktionen und die Tuareg sind sehr bedacht drauf gewesen, die letzten Jahre auch zu betonen, dass sie nicht die Dschihadistinnen sind, sondern aus eigenen Gründen nochmal agieren. Das ist aber trotzdem ein gemeinsamer Anschlag gewesen, den auch Tuareg und Dschihadisten gemeinsam in einer Erklärung auch sich dazu positionieren. Wer ist eigentlich jetzt also hinter diesen Terroristen zu subsumieren oder was ist das, was die vereint?
1: Also wenn wir jetzt tatsächlich in die ganzen einzelnen Fraktionen einsteigen würden, dann würden wir wahrscheinlich ein einstündiges Hintergrundgespräch führen müssen. Insofern muss ich mich so ein bisschen konzentrieren. Ich glaube, mit Blick auf Mali und auch die beiden Nachbarländer Burkina Faso und Niger kann man grundsätzlich sagen, das Gros der Aufständischen, über 90%, sind Dschihadisten. Tuareg ist tatsächlich eine Besonderheit im Norden Malis. Das ist, wenn man so möchte, ein zusätzlicher Konflikt, wo sich im Grunde genommen zwei ganz unterschiedliche Konfliktgeschichten so ein bisschen kurz geschlossen haben. Weil es gibt im Norden Malis bereits seit den 1960er Jahren immer wieder Aufstände von Tuareg. Wie man die im Einzelnen beurteilt, wäre nochmal eine ganz eigene Geschichte. Dazu kann ich gerne auch noch was sagen. Ich glaube, aber wichtiger ist tatsächlich, sich klarzumachen, die allermeisten Dschihadisten und auch ein Teil der Tuareg sind zur dschihadistischen Fraktion gehörend. Also die allermeisten Aufständischen sind Dschihadisten und das betrifft, wie gesagt, eben auch einen Teil der Tuareg. Und da ist eher interessant, wie sind diese Dschihadisten eigentlich entstanden? Warum gibt es sie eigentlich die in dieser Form? Nämlich nicht nur in Mali, sondern auch in den beiden Nachbarländern. Und da kommt eben zum Tragen, was das im Grunde genommen, und deswegen rede ich auch von Aufständischen, es ist im Grunde genommen eine Rebellion eines kleinen Teils der ländlichen Bevölkerung, gegen die Tatsache, dass die ländliche Bevölkerung in dieser Weltregion seit Jahrzehnten systematisch vernachlässigt wird. Und das sind insbesondere die Viehhirten. Das sind also diejenigen, die eben große Viehherden haben, mit denen sie als Pastoralisten nomadisch oder halbnomadisch durch die Gegend ziehen, weil die Weiden überhaupt nicht ausreichen, um große Kuhbestände satt zu machen. Deswegen müssen sie durch die Gegend ziehen mit ihren Kühen. Und diese nomadischen und halbnomadischen Viehhirten und Viehhirtengruppen werden seit Jahrzehnten systematisch vernachlässigt, noch stärker als die sonstige ländliche Bevölkerung. Das heißt, es gibt keine guten Durchzugswege, wo sie mit ihren großen Viehherden durchziehen könnten. Also das heißt, es werden beispielsweise neue Straßen errichtet oder es werden neue Felder errichtet und dann kommen die da plötzlich nicht mehr durch. Sie kommen nicht mehr auf eigene Weideflächen, sie haben keinen Zugang mehr zu Wasserquellen. Und diese Diskriminierung, die hält tatsächlich schon sehr, sehr lange an. Und insofern, der Kern der Dschihadisten sind eigentlich Viehhirtengemeinschaften, die leider, wenn man so möchte, von dschihadistischen Gruppen sowohl des Islamischen Staates als auch von Al-Qaida buchstäblich, wenn man so möchte, instrumentalisiert wurden. Sie wurden mobilisiert. Ihnen wurde im Grunde genommen die Geschichte erzählt, hört zu, ihr seid doch diskriminiert und das ist nicht in eurem Interesse, das ist nicht im Interesse von Gott, das wird dann eben entsprechend aufgeladen, das wird dann auch in so einem globalen Kontext gestellt, der Westen gegen die Länder des globalen Südens. Also da gibt es dann, wenn man so möchte, mehrere Erzählungen. Und erst dadurch hat sich in den letzten Jahren eben dieser Dschihadismus als ein Aufstand eines bestimmten Teils der ländlichen Bevölkerung ergeben. Aber man muss natürlich tatsächlich sagen, es ist ein sehr, sehr, sehr kleiner Teil. Es sind bei weitem nicht alle Viehhirten. Im Gegenteil, die meisten Viehhirten wollen damit nichts zu tun haben. Das ist also beispielsweise eine ganz andere Situation als in Afghanistan mit den Taliban, die tatsächlich eine ernsthafte Verankerung in gewissen Teilen der Bevölkerung haben. Das ist dort eben nicht. Es ist eine kleine Minderheit, die sich im Grunde genommen gegen die große Mehrheit richtet. Nicht nur gegen die große Mehrheit der Nicht-Viehhirten, sondern auch andere Viehhirten sind ja von diesen terroristischen Anschlägen mit betroffen oder mit in Mitleidenschaft gezogen. Und insofern, wenn wir über den dschihadistischen Aufstand sprechen, dann müssen wir eigentlich über die Frage sprechen, was ist die Situation der ländlichen Bevölkerung, unterschiedlicher Gruppen der ländlichen Bevölkerung? Warum hat der Staat sich dort weitgehend zurückgezogen? Warum macht der nichts? Warum leistet der nicht die notwendigen Staatsinfrastrukturleistungen, wie eben Zugang zu Wasserquellen? Und da kommen wir dann auch noch auf ganz andere Fragen. In den 80er und 90er Jahren gab es im globalen Süden im Allgemeinen, aber auch in den Sahelländern im Besonderen, Strukturanpassungsprogramme des IWF, weil die dortigen Länder in die Verschuldungsfalle geraten sind. Dann wurde der Staat eben auch dazu gezwungen, seine Staatsausgaben, Austeritätspolitik als Stichwort, ganz stark zurückzufahren. Das, was wir vor einigen Jahren in Griechenland gesehen haben. Und das hat eben auch dazu geführt, dass damals der Staat sich aus ländlichen Regionen noch mehr zurückgezogen hat, als er ohnehin schon zurückgezogen war. Also das, was aufgebaut wurde in den 60er und 70er Jahren, wurde dann in den 80er und 90er Jahren vollends kaputt gemacht. Und wenn man so möchte, diese systematische Vernachlässigung und Diskriminierung von bestimmten Teilen der ländlichen Bevölkerung ist auch eine Spätauswirkung der Strukturanpassungsprogramme in den 80er und 90er Jahren. Deswegen kann man jetzt nicht den IWF 1:1 verantwortlich machen für den Dschihadismus heute. Aber man kann sehen, inwieweit seine Kahlschlagspolitik, wenn man so möchte, strukturell das Tor dafür geöffnet hat, dass sich dann Jahrzehnte später, was damals noch gar nicht absehbar war, eben Teile der ländlichen Bevölkerung zum Aufstand entschlossen haben und das eben unter dschihadistischer Flagge in Kooperation mit Dschihadisten, die wiederum eigentlich eine ganz andere Agenda verfolgen, wie Al-Qaida, wie Islamischer Staat etc.
0: Das Wichtige an dem Punkt ist, glaube ich, aber auch schon dieser Aspekt, dass die Unterstützung für die Aufständischen sehr gering ist in Mali, in der Bevölkerung insgesamt. Dafür ist die Unterstützung der militärischen Streitkräfte, also von Mali selbst, sehr, sehr hoch. In Teilen auch unabhängig davon, wie die Militärregierung selbst, die ja sich an die Macht geputscht hat, bewertet wird und autoritär durchgreift seither auch. Die ja so ein bisschen auch als Notübergangslösung gedacht wird, hinzu, irgendwann kommt dann auch wieder ein demokratisch gewähltes Parlament und eine zivile Regierung an die Macht. Da vielleicht noch so die Perspektivfrage, in Reaktion auf diese Anschlagsserie gab es ja jetzt auch Debatten darüber, ob es einen Neustart für diese Militärregierung braucht. Wie wird sich das jetzt weiterentwickeln oder was sind die Hoffnungen, die in Mali vorherrschen, wie es sich weiterentwickelt?
1: Ja, das ist so ein bisschen so ein paradoxes Phänomen, weil mit Militärregierungen verbindet man natürlich erstmal, so ging es mir auch am Anfang, nur Negatives. Und ich musste aber schnell verstehen, dass auch viele unserer MitstreiterInnen, also Leute aus linken und sozialen Bewegungen, die Militärs unterstützen und dass die Militärs eben nicht als Gegner wahrgenommen werden. Das ist nicht wie in der Türkei in den 1980er Jahren, Militärs mit Sonnenbrillen, die die Opposition in die Gefängnisse wirft und ihre eigenen Kinder mit Häusern, Autos und Stipendien in den USA versieht, sondern es ist tatsächlich eine Militärregierung, die erst einmal selbst aus den eher niedrigeren Rängen der Armee kommt und die tatsächlich das Ziel hat oder das Ziel jedenfalls offiziell verfolgt, zu sagen, wir wollen die Terroristen bekämpfen, wir wollen aber auch endlich mit der alten politischen Klasse ein Ende machen, die eben extrem korrupt war, obwohl sie eben pro-westlich ausgerichtet war, die extrem korrupt war, die klientelistisch war, die schlechte Regierungsführung gemacht hat, die Straflosigkeit praktiziert hat für Korruption etc. Damit wollen wir endgültig ein Ende machen und genau das wird von der Bevölkerung unterstützt, weil die Bevölkerung sagt, der Widerstand gegen die Dschihadisten ist auch deshalb so schwach, weil auch die Regierung, die vorherigen pro-demokratischen und pro-westlichen Regierungen so schlecht gewesen sind und wir wollen jetzt wirklich einen Neuanfang machen. Mit anderen Worten, die Militärs werden ein Stück weit mit der Hoffnung ausgestattet, dass sie einen Neustart hinbekommen könnten. Ob das am Ende des Tages wirklich aufgeht, ich glaube, das muss man noch abwarten. Die Militärs können durchaus auf gewisse Erfolge, sowohl im militärischen als auch im wirtschaftlichen Bereich verweisen. Die Bilanz ist gar nicht so schlecht, aber es sind Militärs. Sie gehen autoritär vor. Bislang sagt die Bevölkerung noch, naja, das sind, wenn man so möchte, das ist der Preis, den man für so einen Übergang zahlen muss, den man auch dafür zahlen muss, dass man mit dem Westen jetzt ein Stück weit gebrochen hat, dass man sich in der Welt anders orientiert. Da müssen wir jetzt irgendwie so ein Stück weit erstmal durch, aber danach wird es auch wieder besser. Ob das tatsächlich so kommt, glaube ich, das muss man noch ein Stück weit abwarten. Was man aber nicht unterschätzen sollte, ist eben tatsächlich, dass die Bevölkerung sagt, wir haben den Militärs im Grunde genommen sowas wie ein Vorschussvertrauen gegeben. Wir starten sie jetzt erstmal mit der Macht aus, aber das ist keine, wenn man so möchte, geschenkte Macht für alle Ewigkeit. Wenn sie sich nicht bewähren, sagen ganz viele MedierInnen immer wieder in persönlichen Gesprächen, dann werden wir früher oder später auch auf die Straße gehen und sie, wenn man so möchte, genauso wie die alte politische Klasse in die Wüste jagen. Ob sie das dann wirklich schaffen würden, nochmal wieder eine andere Frage. Ich würde sagen, man könnte sagen, es ist ein Spiel mit dem Feuer. Es ist so ein Stück weit ein Ritt auf dem Vulkan. Das kann hinhauen, das kann auch nicht hinhauen. Aber ich glaube, aus einer westlichen Perspektive sollten wir auf jeden Fall verstehen, dass es den Menschen eben nicht darum geht, der Demokratie, wenn man so möchte, eine Absage zu erteilen und zu sagen, na, zukünftig fahren wir besser mit einer Diktatur, mit Militärregierungen. Das ist überhaupt nicht die Haltung, die man in Gesprächen im Alltag mitbekommt. Die Haltung ist, wir wollen, dass es besser wird. Wir setzen gerade darauf, dass die Militärs diesen Umschwung machen, weil sie sich unserer Zielsetzung verpflichtet haben. Und wenn sie das am Ende des Tages nicht tun, dann werden wir auch wieder auf die Straße gehen und für was auch immer einen neuen Versuch uns einsetzen. Also insofern, die Lage ist deutlich gemischter und deutlich ambivalenter und auch differenzierter, als es oft aus hiesiger Perspektive erscheint, wo es dann eben nur so erscheint, da ist eine Militärregierung, da sind Dschihadisten, die treten gegeneinander an. Und es ist jetzt nur noch eine Frage, bis die Militärs fallen und dann fällt der Sahel in die Hand Russlands oder so. Also das sind alles so Bilder, die in der Form einfach nicht zutreffen, die der Lage vor Ort nicht gerecht werden.

0: Les épreuves que nous traversons en ces temps difficiles ne sont en réalité que des embûches sur la voie noble qui mène à la prospérité.
1: Die Prüfungen, die Mali derzeit durchlebt, seien nur Hindernisse auf dem Weg zu Wohlstand und Entwicklung. Gerade in schwierigen Zeiten müsse die Nation ihren Zusammenhalt stärken, so der malische Präsident Assimi Goïta am 28. April 2026, drei Tage nach den schwersten Angriffen in Mali seit 2012.
2: Die Angriffe vom 25. April 2026 waren für viele Menschen in Mali ein Schock. Erstmals seit Jahren gingen separatistische Tuareg-Rebellen und die mit Al-Qaida verbündete Terrorgruppe JNIM gemeinsam gegen den malischen Staat vor. Gleichzeitig wurden Militärstützpunkte und Städte in mehreren Regionen des Landes angegriffen. Darunter auch die Garnisonsstadt Kati nahe Bamako.
1: Mein Kollege Lars war Ende April in Bamako. Einen Tag vor den Angriffen sprach er dort mit François Tendeng und Mokhtar Camara von der Friedensorganisation IRENE über Friedensarbeit. Dabei erzählt François vom Angriff auf eine Gendarmerieschule in Bamako im Herbst 2024. Eine Erfahrung, die ihm bis heute präsent ist.
3: Um 4.30 Uhr höre ich die Maschinengewehr. Ich sagte, das kenne ich irgendwie. Und dann dauerte, dann bin ich aufgestanden, die Straße ist leer. Ich sagte, aha, es ist eine Attacke, mitten in Bamako.
1: Der Angriff, von dem François hier spricht, liegt bereits einige Zeit zurück. Die Ereignisse vom 25. April 2026 hatten jedoch eine ganz andere Dimension. Lars, wie hast du die Situation während der jüngsten Angriffe vor Ort erlebt?
2: In unserem Stadtteil waren wir weit genug weg von den Kampfhandlungen, also habe ich nicht direkt davon mitbekommen. In der Hauptstadt herrschte weitgehend Alltag, abgesehen von einer nächtlichen Ausgangssperre. Das heißt nicht, dass die Ereignisse die Menschen kalt gelassen hätten. Die Angriffe lösten große Verunsicherung aus. Schnell verbreiteten sich Videos und Berichte aus den umkämpften Gebieten. Trotzdem hatte man nicht das Gefühl, dass das Land vor dem Zusammenbruch steht. Statt Panik erlebte ich vor allem große Solidarität mit der malischen Armee.
1: Das überrascht. In vielen internationalen Medien war nach den Anschlägen von einem Scheitern der Militärregierung oder sogar von einem drohenden Zerfall des Landes die Rede.
2: Ein solches Auseinanderklaffen von Berichterstattung und Alltagserfahrung in Mali ist nicht neu. Das wurde auch im Interview mit François und Mokhtar deutlich. Insbesondere während der schweren Treibstoffkrise im Herbst 2025 wurde im Ausland häufig der Eindruck vermittelt, das Land stehe kurz vor dem Kollaps. François schilderte mir dagegen vor allem die Solidarität und gegenseitige Unterstützung, die er damals erlebt hat.
3: Die Leute haben einfach die Situation akzeptiert, wie die ist, war nichts zu ändern. Und haben sich so organisiert in den Tankstellen. Das ist ihre Ansatzrevolution. Das ist eine neue Freundschaft entstanden. Die Leute nach zwei Tagen haben einen völlig unbekannten einen Schlüssel vom Auto gegeben, damit du nach Hause gehen kannst und eine Nacht schlafen kannst. Und falls es Bewegung ist, dass dein Auto auch mit bewegt ist.
2: Was François hier beschreibt, ist mehr als eine Geschichte über Solidarität in einer Krisensituation. Es geht um die Frage, wie Menschen auch unter schwierigen Bedingungen Zusammenhalt organisieren und Konflikte bewältigen. Genau dort setzt Friedensarbeit an.
1: Was bedeutet Friedensarbeit in einem Land, das seit Jahren von Gewaltkonflikten geprägt ist? Das wollte Lars von François Tendeng und Mokhtar Camara wissen.
4: Unsere Philosophie ist klar, wir arbeiten nicht mit bewaffneten Menschen. Ob Militär oder Terroristen, unser Grundsatz, wir arbeiten nicht mit Leuten, die Gewalt als Methode predigen oder bevorzugen. Das ist für uns eine klare Linie. Wir wollen Frieden fördern. Und das machen wir mit der Zivilbevölkerung.
3: Es gibt keinen Platz zur Verherrlichung von Gewalt und Gewaltstrukturen und Gewalt. Es gibt einfach keinen Platz in unserer Vision. Es geht nicht, jemandem was beizubringen, indem du ihm weh tut. Wenn du nur sagst, hier ist Ende meiner Kreativität im pädagogischen Bereich, dann ist es zu Gewalt. Wenn ein Vater sein Kind schlägt, das heißt, er ist am Ende seiner Kreativität, um sein Kind zu bewegen in die Richtung. Und dann ist es zu Gewalt. Das ist keine Erziehung. Sorry. Ich lehne das ab in die Familie. Ich lehne das ab auch in die Gesellschaft. Also Wir sind überzeugt, dass anders geht.
5: Du hast jetzt von den Gewaltstrukturen vor Ort gesprochen und eurem Ansatz, der dem entgegensteht und ihr versucht, das zu durchbrechen, auch durch Erziehung. Aber was sind eurer Meinung nach die Ursachen für diese Gewalt?
4: Es ist schwer, die Konflikte so genau zu beschreiben. Es gibt Probleme, die durch koloniale Zeit entstanden sind. Es sind auch Probleme, die auch natürlich die Art, wie das Land regiert wurde. Seit der Unabhängigkeit muss man sagen, dass es Korruption in diesem Land gibt, dass es Ungleichheit gibt. Und natürlich hat auch Konsequenzen für die Leute, dass es einfach Ungleichheit gibt. Also einige haben Wasser, einige haben nicht, einige haben Strom, einige nicht. Das sind Erbe des Kolonialismus und Erbe auch der schlechten Regierungsführung. Die Konflikte sind so entstanden und die Jugendlichen haben keine Perspektive, keine Arbeit. Das ist schon schwer wegen dieser Situation und Krieg auch kommt dazu. Und natürlich Konflikte

0: über Regierungssachen zu agieren. Nein, wir sind wirklich da für die Bevölkerung. Wir machen zivile Friedensdienst. Friedensdienst ist groß, aber zivile Friedensdienst ist ganz konzentriert auf den Friedensbedarf der zivilen Bevölkerung, mit der wir arbeiten.
1: Kannst du den Begriff Friedensbedarfe nochmal erklären? Was sind genau Friedensbedarfe?
2: Als Friedensbedarf würde ich einfach sagen, zuerst, dass die Leute zum Beispiel, ohne Beispiel ist es ganz schwer, ich arbeite gerade daran, einen Fall, wo die Goldbauer und die Bevölkerung sich geweigert hat, Steuern zu zahlen, weil es herrschte keine Transparenz. Es gab auch Korruptionsverdacht, dass die Steuergelder woanders gehen und gehen nicht, wo sie müssen. Friedensbedarf wäre dann Transparenz in der Verwaltung der Steuern. Zum Beispiel, es kursieren so viele falsche Nachrichten, so viele Fake News. Zum Beispiel, als diese Krise war, dass die Leute vor der Fiji, die Touristen, vor Bamako stehen. Und dass sie werden demnächst Bamako erobern. Diese falschen Meldungen gefährden den Zusammenhalt und den Frieden in Mali. Und Friedensbedarf wäre, zuverlässige Nachrichten verbreiten. Konflikte entsprechen immer Friedensbedarf. Deswegen entstehen eigentlich Konflikte. Und das heißt, wir gehen nicht unbedingt von Konflikten aus, aber wir gehen von Friedensbedarf. Welche Friedensbedarf gibt es?
1: Hast du eine Situation im Kopf, wo du sagen würdest, da haben wir wirklich was erreicht, vielleicht auch da haben wir einen Konflikt modelliert oder gelöst?
2: Eine wichtige Erfolg unserer Arbeit war, dass als wir angefangen haben, war sensibler Journalismus kein großes Thema. Und seitdem haben wir geschafft, dass viele Universitäten Friedensjournalismus als Fach eingeführt haben. Weil vorher die Journalisten waren nicht ausgebildet, die haben die Nachrichten nicht im Sinne des Friedens behandelt, aber die haben sogar dazu beigetragen, dass einige Konflikte eskalieren. Und das ist jetzt Studenten, es lernen in den Fachhochschulen, wie man mit sensibel mit Informationen umgehen soll. Das ist für uns auch ein großer Erfolg. Und ein anderes Beispiel, im Sikasso herrschte Konflikte zwischen Händler und Kommune über die Nutzung der Märkte etc. Aber durch unsere Intervention ist jetzt mal friedlich geworden, dass die Leute zusammenarbeiten. Und das sind einfach kleine Erfolge, sind klein, aber das ist auf die Ebene, die wir arbeiten, ist sehr wichtig.
1: Was sind denn die Grenzen der Friedensarbeit? Also gibt es auch Situationen, in denen Friedensarbeit vielleicht nicht ausreichend ist oder wo es andere Ansätze braucht?
0: Frieden hat immer zu tun mit wirtschaftlicher Lage der Menschen. Wir arbeiten zielgerichtet an Jugendlichen und an Frauen. In den menschlichen Strukturen, das sind die Leute, die wenig Macht haben. Wenig Macht ist nicht nur politische Macht, ist auch wirtschaftliche Macht. Und da ist zum Beispiel der zivile Friedensdienst an der Grenze. Du kannst mit Leuten über Frieden reden, aber wenn du einfach nicht auch mit agieren kannst, um die Situation der Menschen zu verbessern, wirtschaftlich, dann bist du da manchmal und fragst, was mache ich? Ich kann mich erinnern, ich war in Burundi, hat einen Workshop dort gemacht und ganz am Ende war die jüngste Teilnehmerin, die mir sagte, il n'y a pas de paix sans pain. Ich hatte nicht verstanden, was will sie mir sagen? Und ich musste mich überlegen und dann habe ich gesagt, kannst du mir das wirklich mehr erklären? Im Moment bin ich irgendwie. Und dann erklärte sie mir, das Leben eines jungen Mädchen ich kam aus Kongo, im Kongo, wo die Miliz Arme da sind, wo gar nichts da ist und die nicht mehr zu essen hat, kann sie über Frieden reden.

0: Wir arbeiten im Changement de Comportement. Der Mensch muss sich ändern. Alles, was kommt, ist von der Haltung von der Mensch. Ich habe noch nie einen Kalaschnikow gesehen, der allein hochgeht und schießt auf die Menschen. Und wir arbeiten auf der Ebene. Aber die Programme der Friedens, der zivilen Friedens, die haben diese Einschränkung, dass wir nicht wirtschaftliche Forderungen zu machen können, bezogen zu den Menschen, die wenig Macht haben in den Strukturen. Und das ist, was wir da sagen. Wir müssen irgendwie langsam diese Friedensarbeit, die wir machen, diese Änderung unterstützen, damit die Leute nicht schnell wieder in die wirtschaftliche Abhängigkeit landen und so weiter und so fort. Also wir müssen daran denken. Friedensarbeit braucht auch Mittel, um die Menschen, die im Not sind in der Gesellschaft, wirtschaftlich zu verkaufen.
1: Es gibt keinen Frieden ohne Brot. Il n'y a pas de paix sans pain. Mit diesem Satz bringt François Tendeng eine zentrale Erkenntnis unseres Gesprächs auf den Punkt. Friedensarbeit bedeutet für ihn nicht nur Dialog und Versöhnung. Sie beginnt dort, wo Menschen Zugang zu Bildung haben, ihre Familien ernähren können und eine Perspektive für die Zukunft sehen. Doch wenn Frieden so viel mehr ist als die Abwesenheit von Gewalt, warum wird dann meist nur über Krieg, Terrorismus und Militär berichtet? Auch das habe ich François Tendeng und Mokhtar Kamara gefragt.
0: Wer sind die Menschen, die da leben? Das Konflikt ist da, das wissen wir. Aber die Menschen, die da leben, die Menschen, die sich tagtäglich überlegen, ob sie den Weg heute nehmen oder nicht den Weg. Mein Wunsch wäre, von deren Leben zu berichten. Nicht auf Perspektive des Krieges. Das ist das Problem. Die Perspektive des Krieges ist eben die Konsumperspektive.
2: Vielleicht liegt genau darin eine Herausforderung, auch für uns JournalistInnen. Über Anschläge, Militär und geopolitische Konflikte wird viel berichtet. Deutlich seltener geht es um die Menschen, die trotz Gewalt ihren Alltag organisieren, Konflikte lösen und sich für Frieden einsetzen.
0: Wir arbeiten mit Menschen, die heute in deren Dorf schlafen und nicht wissen, ob die morgen da sind. Wenn man deren Perspektive nehmen würde, nicht die als schwach oder als Leute zu bemitleiden. Nein, die sind nicht, die sind sehr, sehr starke Personen. Die sind Leute zu respektieren. Diese Perspektive, wenn man das richtig hochbringen kann, dann kann man Dinge ändern im Ebene der Entscheidungsträger. Und das ist, was fehlt.

zweiter Dienstag im Monat und das heißt auf Radio T 21 Uhr wieder Moschclub mit dem DJ Phil. Und der steht jetzt auch wieder hier an den Reglern und ich habe für euch einige brandheiße Vinyl-Hits mitgebracht. Heute wird es sehr, sehr viele unbekannte Sachen geben, auch einige Sachen, die wirklich Raritäten sind, sowohl weil sie sehr unbekannt sind, als auch weil sie teilweise wirklich nahezu unauffindbar sind. Also macht euch gefasst auf eine Stunde voller geiler Banger. Den Anfang machte hier gerade Guitar Pete's X-Attack aus New York. Guitar Pete heißt mit bürgerlichem Namen eigentlich Peter Brasino und sein Spitzname kam daher, dass er sich im Alter von 16 Jahren selbst das Gitarrenspiel beigebracht hat und innerhalb eines halben Jahres das Instrument so gut beherrscht hat, dass damals seine Highschool-Mitschüler einfach zu ihm sagten, ja, du bist aber jetzt einfach der Guitar Pete. Daraufhin hat er 1984 die Band X-Attack gegründet, die bis 1987 aktiv war und in dieser Zeit zwei Alben rausgebracht hat. Hier lag jetzt soeben das Debüt Dead Soldiers Revenge auf dem Plattenteller. Das Cover ist schön 80er Jahre Horrorfilm-trashig mit einem zermatschten Soldatenskelett vorne drauf, was irgendwie an Special Effects aus Filmen wie Tanz der Teufel zum Beispiel erinnert. Mir war das Ganze gänzlich unbekannt, bis meine bessere Hälfte diese Platte mal aufgelegt hat und ich mir einfach nur dachte, was ist denn das Geiles? Und von eben dieser Debütscheibe Dead Soldiers Revenge haben wir gerade den Song Won't Ease Up gehört. Und genau das ist heute auch das Thema der Sendung. Wir werden nicht nachlassen und bleiben direkt in New York. Dort wurde 1985 die Band Phantom gegründet. Bei dem Bandnamen wird jetzt wahrscheinlich bei vielen erstmal die jetzt aktuelle mexikanische Thrash-Band klingeln. Nein, das ist auch ein Bandname, den gibt's wie Sand am Meer. Und bei den in New York gegründeten Phantom ging es auch definitiv deutlich eher los. Die haben sich bereits 1983 zusammengetan, um Songs zu schreiben, haben sich dann offiziell 1985 als Phantom gegründet und haben in dieser Zeit bis 1993 drei Alben herausgebracht, sind seit 2016 auch wieder aktiv und ich freue mich schon besonders sehr, die nächstes Jahr auf dem Up the Hammers in Griechenland live zu sehen. Ich bin sehr gespannt, ob der Falcon Eddie immer noch so singen kann, wie er das auf dem Debüt Dead or Alive getan hat und von dieser Scheibe hören wir jetzt den Titelsong. Hier sind Phantom mit Dead or Alive.

Was hier gerade klang wie eine vergessene New Wave of British Heavy Metal Perle, ist in Wahrheit aus Australien, und zwar genauer gesagt aus Melbourne. Hier gerade auf dem Teller lagen Taipan mit ihrer Debüt-EP Breakout, veröffentlicht 1982. Die Band hat sich bereits 1978 gegründet unter dem Namen Storm. Aufgrund von rechtlichen Problemen musste sich die Band dann allerdings 1981, während sie ihre Debüt-EP aufgenommen hat, in Taipan, die extrem giftige australische Schlange, umbenennen. Die Band existiert seit 2007 wieder und hat das nachgeholt, was sie in den 80ern versäumt hat. In den 80ern gab es nur 2 EPs und eine Demo. Seit 2007 haben die Herren, wo noch Bassist Emilio Zappa sowie Dave Serafa, der Sänger und Gitarrist, als Gründungsmitglieder dabei sind, 4 komplette Alben veröffentlicht. Die Breakout-EP zählt auf jeden Fall zu einem absoluten Geheimtipp, obwohl die tatsächlich für einen recht schmalen Taler öfters mal irgendwo zu finden ist. Also haltet danach Ausschau, es lohnt sich. Von Australien machen wir jetzt aber nochmal einen Sprung an die amerikanische Westküste, und zwar genauer gesagt nach San Diego zu einer meiner Lieblingsbands, und zwar Victim. Das ist auch ein Bandname, den gibt's wie Sand am Meer, allerdings gibt es nur eine US-Power-Speed-Metal-Band, die diesen Namen auch gebührend verdient. Victim wurden 1983 gegründet, waren bis 86 aktiv, haben 84 ihr Debüt veröffentlicht mit dem Namen Power Hungry. Ein Jahr später folgte noch eine EP. Es wurde noch ein zweites Album aufgenommen, welches allerdings verschollen war, bis die Bandmitglieder mehr oder weniger durch Zufall im Jahr 2014 die Mastertapes der Aufnahmen gefunden haben und sich entschieden haben, diese Scheibe mit dem Titel By the Neck doch noch zu veröffentlichen. Tatsächlich kam es bei dieser Band sogar 2025, also letztes Jahr, nochmal zu einer einmaligen Show in San Diego, wo tatsächlich 4 Gründungsmitglieder auf der Bühne standen. Ich habe mich heute für das Debüt Power Hungry entschieden. Allein das Cover schreit einfach schon nach purem Heavy Metal. Ein langhaariger Typ mit Patronengurtarmbändern, der in eine Flying V-Gitarre beißt. Und genau von dieser Scheibe gibt es jetzt den Titelsong Victim mit Power Hungry.

ausgespielt bis zum letzten Höhepunkt der beiden Special Guests des Songs, den Daughters of Darkness, Lock and Luna. So steht es zumindest auf dem Backcover der Scheibe Indulgence von Nasty Savage, von der wir gerade den Song XXX hörten. Nasty Savage zählen definitiv zu den bekannteren Bands des US Power Speed Thrash Metals. Wurden 1981 als Nightmare gegründet und haben sich 1983 in Nasty Savage umbenannt, waren dann aktiv bis 1990. Zwischenzeitlich gab es dann öfters mal ein paar kürzere Reunion-Sessions, bis sie sich dann 2016 wieder zusammengefunden haben und auch immer noch aktiv sind. Haben erst vor 2 Jahren nochmal ein Album rausgebracht mit dem Titel Jeopardy Room. Allerdings ist hier nur noch Sänger Ronnie Galletti alias Nasty Ronnie als altes Mitglied der Band vertreten. Indulgence, das zweite Album der Band, kam 1987 raus und wurde in den legendären Mochsound Studios in Tampa, Florida aufgenommen. Zählt für mich definitiv als stärkster Release der Band, was Songs wie der Titelsong, wie der eben gehörte XXX oder Divination eindrucksvoll beweisen. Die Band wusste damals definitiv mit sehr, sehr spektakulären Live-Auftritten aufzuwerten. So zum Beispiel mit dem feuerspuckenden Schlagzeuger Curtis Beeson Ronnie, welcher damals Amateurwrestler war und auf der Bühne dies auch vorführte, oder mit einer Panzerkette alte Röhrenfernseher zerschmetterte. Das Ganze durfte ich auch bereits 2-mal auf dem Keep It True live sehen, wie dieser Koloss von Mann einfach mit einer Panzerkette alte Röhrenfernseher auf der Bühne zerschwartet hat. Absolut großartig. So, wir bleiben jetzt auch noch ein bisschen in Amerika und kommen jetzt zu 2 Bands, wo einige vielleicht erstmal sagen würden, hä, was macht denn sowas im Moshclub, das passt ja gar nicht, bla bla bla. Und zwar macht den Anfang die 1979 in San Diego gegründeten Red. Red zählen neben Bands wie Motley Crue, LA Guns oder Warren definitiv zu den wichtigsten Vertretern des US-amerikanischen Glam Metals und haben durch die Bank Platin-Alben veröffentlicht. Alleine die ersten 4 Alben der Band erreichten allesamt Platin-Status und brachten die Band in die absolute Oberliga des US-Glam Metals. Außerdem waren jede Menge namhafte Musiker im Lineup der Band vertreten. So zum Beispiel Gründungsgitarrist Jake E. Lee, welcher nach dem Tod von Randy Rhoads von Ozzy Osbourne abgeworben wurde. Ersetzt wurde dieser durch den ebenso begnadeten Gitarristen Warren DeMartini, welcher maßgeblich für das Songwriting der Band verantwortlich ist. Bevor die Band allerdings in den kommerziell erfolgreichen Glam Metal abdriftete, brachten sie 1983 eine EP raus, welche einfach nur selbstbetitelt Red heißt und auf der einige lupenreine US-Heavy-Metal-Banger vertreten sind. Und genau diese EP liegt jetzt hier auf dem Teller. Das nächste Lied ist für einen Bomber. Hier sind Red mit Sweet

Selbes Jahr, selbe Region, ähnlicher musikalischer Werdegang. Great White waren das mit ihrem Song Dead End von ihrer 1983 veröffentlichten EP On Your Knees. Great White wurden bereits 1977 in Huntington Beach, Los Angeles gegründet und sind dann später vor allem für ihren, ich sag mal, sehr bluesig angehauchten Hardrock bekannt und populär geworden. Die Band durchlief auch zahlreiche Besetzungswechsel. Einzige Konstante seit Gründung ist der Gitarrist Mark Kendall sowie der Gründungssänger Jack Russell, welcher allerdings leider im Jahr 2024 verstorben ist. Great White zählen meiner Meinung nach definitiv zu einer der unterbewertetsten Bands des ganzen US-Hardrock-Genres. Wem diese Band also nichts sagt, dem lege ich wärmstens ans Herz, sich da mal ein bisschen durchzuhören. Absolut grandiose Band. So, wir bleiben jetzt auch noch kurz in Amerika, bevor wir dann einen Trip zurück nach Deutschland machen. Und zwar kommen wir jetzt zu einer Band, welche 1983 in Kansas City, Missouri gegründet wurde. Die Rede ist hier von Viper. Diese haben in ihrer Karriere zwei Veröffentlichungen rausgebracht. Das Debütalbum Prepared to Strike 1984 sowie die EP Afraid of the Dark ein Jahr später. Danach ist die Band in zwei verschiedene Lager zerfallen, welche dann auch nur kurz weiter existierten und hat sich danach vollständig aufgelöst, aus Mangel an Möglichkeiten in die musikalische Oberliga zu springen. Damals war es allerdings auch extrem schwierig, einen Major Deal zu landen, einfach weil Bands dieser Art von Heavy Metal wie Pilze aus dem Boden gesprossen sind und die Band somit leider keine Beachtung fand. Dennoch das Debütalbum Prepared to Strike, eine super starke Platte, was Songs wie Diamonds, Dealer oder She's Nasty eindrucksvoll beweisen. Und genau den zuletzt angesprochenen Song hören wir jetzt auch. Hier sind Viper mit She's Nasty.

Magnetized Virality, Song der EP Wet Dream, It's More Than von Violent Touch, eine Heavy Metal Band aus Stuttgart. Wir sind jetzt also wieder zurück in Deutschland und von dieser Band ist so gut wie gar nichts bekannt. Sie waren auf jeden Fall aus Mitgliedern der Band Sin Warrior hervorgegangen, jedoch weder wann noch wie lange es sie gab, ist hier überliefert. Die EP Wet Dream, It's More Than ist auch der einzige Release der Band. 5 starke Songs, die aber einfach irgendwie niemand kennt, beziehungsweise die völlig vergessen wurden. Und wenn wir von vergessenen Juwelen des deutschen Metals reden, sind wir jetzt auch an dem Punkt angekommen, wo ich am Anfang sagte, dass heute einige Raritäten kommen werden. Die jetzt folgende Band war aktiv Mitte der 80er. Von der Band ist nicht mal ein Bandfoto bekannt. Eine schlicht aufgemachte Platte. Dennoch schafften sie es in einschlägigen deutschen Musikmagazinen zur EP des Monats. Die Band ist ein absolutes Mysterium. So gut wie nichts ist über sie bekannt, außer dass sie in Hattingen bei Wuppertal gegründet wurden und der Sänger der Band später in der deutschen Melodic Heavy Metal Band Rage Hard gesungen hat. Die Rede ist hier von Courage, welche im Jahr 1986 die absolut grandiose EP Gold and Ivory veröffentlicht haben. Diese Platte ist ein absolut hochkarätiges Juwel des deutschen Heavy Metals und zählt unter Plattensammlern zu einem der absoluten heiligen Grale, da sie so gut wie nie irgendwo zu finden ist. Es ist mir eine absolute Freude, das jetzt hier spielen zu können. Hier sind Courage mit If Heaven Cancels Light.

Erst vor wenigen Wochen machte ich mit Lars von Sputnik das DDR-Heavy-Metal-Special und sagte da, dass ich leider Pharao gespielt hätte, wenn die Platte nicht so unsagbar selten wäre. Dies habe ich jetzt nachgeholt. Soeben auf dem Plattenteller lag Bad Boys from East von Pharao mit dem Song Bad Boys of Rock'n'Roll. Pharao ging 1986 in Ostberlin aus Mitgliedern der Band Regenbogen hervor, nahm damals im DDR-Rundfunk zwei Songs auf. Es existieren noch ein paar Live-Mitschnitte sowie eine Demo von 1989, bevor Sänger Jackie Lehmann die Ausreise beantragte und nach Westdeutschland auswanderte. Bis dahin zählten Pharao zur absoluten Oberliga des DDR-Heavy-Metals, wurden sehr oft ähnlich wie Merlin mit Bands wie Halloween verglichen und bekamen sogar die Chance auf Ostblock-Touren im Vorprogramm von Bands wie Kruis oder Uriah Heep zu spielen. Das ostdeutsche Label Amiga wollte mit der Band dann auch ein vollständiges Album machen, dazu kam es dann aber nicht mehr. Daraufhin wurde 1990 in Stuttgart das Album Bad Boys from East aufgenommen. Aus unerklärlichen Gründen beauftragte das Plattenlabel Gamma damals aber die Pressung der Platte ohne Wissen der Band und es existiert nur eine schwindend geringe Anzahl dieses Albums auf Vinyl. Ja, wird Zeit, dass Pharao und Courage endlich mal wieder veröffentlicht wird. So, ein Blick auf die Uhr verrät mir, dass wir den Moschclub für heute schon wieder fast geschafft haben. Deshalb ist es jetzt noch Zeit für einen Rausschmeißer. Wir bleiben in Deutschland, gehen einmal nach Herzogenaurach. Dort wurden 1982 die Band Restless gegründet. Diese waren 3 Jahre aktiv, haben es auf 2 Alben gebracht, Heart Attack 1984 sowie We Rock the Nation 1985 und sind leider danach in der Versenkung verschwunden. Den Abschluss macht heute von ihrer 2. Scheibe der Song Metal Chains. Mich könnt ihr das nächste Mal im Radio T Radio Special außerhalb des Moschclubs hören. Dort liefere ich euch 2 Stunden AOR Power. Ein genauer Termin dazu folgt noch, bleibt also dran. Die Musik und die Redaktion hatte der Phil und er sagt danke fürs Einschalten und bis zum nächsten Mal.

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0: guten Abend, meine sehr verehrten Damen und Herren. Lazy Susan rotiert für Sie.
1: Lazy Susan? Wieso nicht? Fauler Bernd?

Nein, hallo Johanna. Du bist wohl gar nicht zu Hause.

0: welches Teil. Ich habe ja vorhin gar nicht gesagt, ruf doch mal zurück, wenn du wieder da, also wenn du den Anrufbeantworter angehört hast, wenn du diese Nachricht also vernommen hast, dann ruf doch mal zurück bei mir, 80 19 687. Tschüss, dein Heide.
1: Nun, lass mal angucken.
2: Ritter kommt am Ende. 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
1: 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Hier ist Kalle, das Radio T Kulturmagazin mit dem Jörg am Mikrofon.

In der heutigen Kultursendung schauen wir voraus auf die Fettdeler-Musik. Dazu gibt es ein Interview und wir schauen zurück auf eine Literaturveranstaltung, die da heißt Grand Chemnitz Hotel, die mehr oder weniger als szenische Lesung Ende Mai zum zweiten Mal aufgeführt wurde.

0: Hallo, mein Name ist Michelle, ich bin vom Spinnerei e.V. und verantwortlich dieses Jahr für die Vetteler Musik in Chemnitz und habe auch das Pochensymposium verantwortet.
1: Die Vetteler Musik ist ja eine Veranstaltung, die jedes Jahr stattfindet, dieses Jahr zum 12. Mal schon. Seit wann weißt du von dieser Vetteler Musik, vielleicht auch von dieser Vetteler Musik in Chemnitz?
0: Ich komme zwar aus Chemnitz, habe aber viele Jahre auch in Berlin gelebt und habe, glaube ich, dort tatsächlich das erste Mal die Vetteler Musik miterlebt. In Chemnitz tatsächlich zum ersten Mal erst letztes Jahr. Das ist mir ein bisschen peinlich, aber ja, so war's.
1: Jetzt organisierst du es selbst. Was würdest du sagen, sind die wesentlichen Sachen der Vetteler Musik?
0: Also ich glaube, das Wichtigste ist, dass man sehr viele Menschen aus der Stadtgesellschaft zusammenbringt. Also seien es jetzt MusikerInnen oder auch Initiativen und Vereine. Ich glaube, das Wichtigste ist uns, dass wir alle gemeinsam feiern können und den längsten Tag des Jahres gemeinsam genießen können.
1: Das ist ja auch so ein Zeichen für Kultur in der Innenstadt. Viele meckern ja über die Innenstadt. Die einen sagen, es ist zu gefährlich in der Innenstadt. Die anderen sagen, es ist nichts los. Wie empfindest du denn diese Innenstadt? Braucht die permanente Gestaltung mit Kultur?
0: Ich glaube, eine permanente Gestaltung mit Kultur braucht es nicht unbedingt. Ich glaube, es ist ganz schön, dass es immer mal wieder so Events gibt und dann zwischendrin auch einfach Alltagskultur vorherrschen kann und nicht jeden Tag unbedingt was los sein muss. Es ist trotzdem ja eigentlich jeden Tag irgendwas los, aber es ist halt nicht immer Hochkultur, sondern manchmal auch Alltagskultur.
1: Manchmal baden einfach nur Kinder im Springbrunnen und nutzen das als kostenloses Freibad oder eben andere Sachen mit Familien oder irgend sowas.
0: Eben, und das ist auch schön zu sehen.
1: Zurück zur Vetteler Musik. Das ist ja immer am 21. Juni, also am längsten Tag im Jahr, dass die Tradition aus Frankreich kommt. Das heißt aber, es ist jedes Jahr ein anderer Wochentag. Dieses Mal ist es ein Sonntag. Hat das irgendwelche besonderen Vorteile, Nachteile? Gibt es irgendwas Besonderes, weil es ein Sonntag ist?
0: Wir haben uns dazu entschlossen, es dieses Jahr ein bisschen zeitiger stattfinden zu lassen, weil in vergangenen Jahren, also ich glaube letztes Jahr kann man nicht jetzt als größten Vergleich anziehen, weil einfach generell sehr, sehr viel los war in der Stadt. Aber in den Jahren zuvor hat es meistens pünktlich zum Feierabend 17 Uhr erst begonnen. Dieses Jahr lassen wir es schon 15 Uhr starten und dann auch ein bisschen eher enden, sodass die Sonne immer noch scheint oder es immer noch dämmert quasi, wenn es zu Ende geht.
1: Ort ist die Innenstadt. Wie weit nehmt ihr dieses Jahr die Innenstadt? Es gibt ja so Hauptbühnen im richtigen eigentlichen Sinne, aber es gibt auch so Ecken, wo Straßenmusikerinnen oder Straßenkünstler irgendwie sich betätigen können. Vielleicht erzählst du mal was zu den Plätzen, wo die FET stattfindet.
0: Ja, sehr gerne. Wir haben wieder drei große Bühnenflächen. Die eine ist die quasi Bandbühne, auf der sich vier verschiedene Bands zeigen werden. Die steht dieses Jahr im Stadthallenpark, also auf der Grünfläche. Dann haben wir neben dem Karl-Marx-Monument wieder die DJ-Bühne und auf dem Neumarkt ganz klassisch wieder die Bühne mit der Städtischen Musikschule Chemnitz. Straßenmusikplätze gibt es in der Innenstadt 5 Stück wieder. Da haben wir 2 entlang der inneren Klosterstraße. Ein Straßenmusikplatz befindet sich neben der Jakobikirche. Am Wall gibt es noch einen und am Düsseldorfer Platz. Und dieses Jahr fassen wir die Innenstadt noch ein bisschen weiter oder die Straßenmusikplätze ein bisschen weiter. Und zwar bis ins Spinnbautheater, weil sich dort noch ein 6. Straßenmusikplatz befindet. Und zwar im Festivalzentrum für Theater der Welt.
1: Die Pinguine sind diesmal nicht dabei, oder?
0: Doch, die sind dabei. Also das ist quasi der Anfang der inneren Klosterstraße. Und dann haben wir nochmal mittig in der inneren Klosterstraße auf dem Weg zur Jakobikirche. Ist quasi alles miteinander verbunden.
1: Je nach Jahr waren auch immer mal andere Sachen dabei. Es waren auch Tanzperformances dabei oder so Artistik-Sachen. In der Tradition ist es ja eher ein Musikfestival. Wie sieht es da dieses Jahr aus? Du hast ja schon das Theater der Welt erwähnt, aber das ist ja im Spinnbau. Was passiert vielleicht in der Innenstadt noch so jenseits von Musik?
0: Wir haben auch wieder kleinere Tanzensembles und beispielsweise auch die Trommler wieder, die letztes Jahr auch da waren. Auf dem Düsseldorfer Platz haben wir da am meisten Fläche dafür. Dort kann man quasi auch Performances sehen. Ansonsten findet leider das Festival Tanz Moderne Tanz dieses Jahr erst im September statt. Also in diesen Genuss kommen wir leider nicht, aber dafür kann man dann ins Festivalzentrum zu Theater der Welt gehen.
1: Ihr organisiert das schon seit vielen Jahren. Was hat sich über die Jahre an der Vetteler Musik in Chemnitz jetzt speziell verändert? Und was sind vielleicht auch die Zukunftsperspektiven von Vetteler Musik? Es gibt ja in Chemnitz 2 ähnlich große Festivals, also zum einen das Hutfestival wo es beim flüchtigen Hinsehen durchaus in der Art Überschneidungen gibt. Und es gibt halt das Kosmos, das immer seinen Ort ändert. Und es gibt außerdem noch den Parksommer, der nur auf der Wiese da stattfindet, so als Überbrückung der kulturarmen Zeit. Ja, wie seht ihr euch da so auch ein bisschen im Verhältnis? Wo gibt es vielleicht auch Ansätze, wo man sich was abgucken kann oder Kooperationen machen kann? Oder ja, wie ist so das Verhältnis von diesen Innenstadtfestivals?
0: Ich glaube, die Fête de la Musique ist schon ein ziemlich gleichbleibendes Event. Also ich glaube, so viel Veränderung über die Jahre passiert nicht, aber einfach, weil es immer ein festgelegtes Datum ist und eigentlich jeder und jede weiß, am 21.06. findet die Fête de la Musique statt. Und die wird es, glaube ich oder vermute ich, auch immer in der Innenstadt geben. Einfach, ja, weil man da sehr viele schöne Ecken bespielen kann und ja, die ganze Innenstadt mit Musik und Tanz und Spaß füllen kann.
1: Muss die Innenstadt in irgendeiner Form umgebaut werden? Ich denke da manchmal so an das Theatron, das ja eigentlich so ideal gebaut wurde für so eine kleine Veranstaltungsfläche, so mit diesen Sitzreihen ringsrum im Rund und dann unten dieser, da können die Künstlerinnen und Künstler stehen. Wäre es nicht gut, auch sowas in der Innenstadt zu haben oder vielleicht auch die Fête de la Musique mit auf diesem Theatron zu machen?
0: Ich glaube, was uns an der Fête de la Musique in Chemnitz am meisten gefällt, ist, dass man auch manchmal einfach stolpert in Musikorte oder Straßenmusikplätze. Also, dass die einfach unmittelbar in der Fußgängerzone sind, ist, glaube ich, das Schöne, dass es nicht eine extra gebaute Bühne braucht, sondern dass Musik überall stattfinden kann und für jeden und jede zugänglich ist.
1: Ein schönes Beispiel dafür ist die Band Solche, die immer an den Pinguin spielt, eigentlich fast jedes Jahr oder sogar jedes Jahr. Und die Leute stehen mitten in den Pinguin und es sieht so aus, als würden Pinguine und Menschen zur Band Solche gucken. Wie sieht's aus dieses Jahr? Solche wieder mit dabei?
0: Wenn es Tradition ist, dann sind sie auf jeden Fall dabei.
1: Vielleicht noch so ein paar, was sollte man sehen, Hinweise und wenn du jetzt noch vielleicht ein paar Orte besonders rausheben willst.
0: Ja, es gibt dieses Jahr ein ja, Zusammenarbeit quasi mit der Allianz für Substanz, auch eine temporäre Spielstraße auf der Brückenstraße. Zwischen 14 und 17 Uhr ist die Brückenstraße gesperrt für Autoverkehr und ja, die Menschen sind eingeladen, für Kinderrechte auf die Straße zu gehen und ja, dort auch zu spielen und quasi die Straße mal anders zu nutzen als nur für Fahrzeuge. Und ein Act quasi der Fête de la Musique findet schon eher statt dieses Jahr und zwar ab 11 Uhr kann man zum Jakobikirchplatz kommen und dort dem Remembrance Orchester von Musik für Freunde, Musik mit Freunden lauschen.
1: Was ist das? Kannst du vielleicht noch ein bisschen mehr erzählen?
0: Das ist ein sehr großes Orchester, also so circa 100 Menschen, die in einem Orchester zusammenspielen und die waren jetzt oder sind jetzt in der Region hier unterwegs auf Tour und quasi als Tourabschluss kommen sie an der Jakobikirche noch vorbei und spielen dort nochmal alle gemeinsam.
1: Also das ist kein Chemnitzer Ensemble, sondern das ist ein temporäres Ensemble?
0: Ich glaube, das ist eine Art Verein, die ja von überall herkommen kann. Also einfach jeder, der da Lust hat mitzumachen, darf da, denke ich, mitmachen.
1: Und die proben dann zusammen und gehen dann zusammen auf Tour? Oder?
0: So habe ich das verstanden, ja.
1: Ah, also wer sich das ansehen will, um 11 am Jakobikirchplatz kann man ein Großkonzert sehen. Die letzten Jahre war meistens auch noch das Innere der Jakobikirche dabei. Ist das dieses Jahr wieder so? Da gab es meistens experimentelle Musik, Klangcollagen und sehr merkwürdige Sachen, was so in diesen Kirchenräumen irgendwie auch sehr beeindruckend war.
0: Das ist leider dieses Jahr nicht in der Jakobikirche, weil dort das Robert-Schumann-Philharmonie stattfindet an dem Tag. Wir haben aber mit Ex-In, also diesen experimentellen Ambient-Sounds, kann man im Festivalzentrum Theater der Welt lauschen. Dort sind die ab 21 Uhr. Da gibt es zwei Künstler, die sich da nochmal mit ihren experimentellen Sounds zeigen.
1: Was braucht man als Zuschauer, wenn man halt auf die Fête geht? Was sollte man nicht vergessen vielleicht auch?
0: Die Fête de la Musique ist wie immer kostenlos für alle. Keiner muss Eintritt bezahlen. Es ist aber trotzdem ratsam, das Portemonnaie einzustecken, weil man sich dort natürlich auch leckeres Essen an unseren Gastroständen kaufen kann oder Getränke am Ausschankwagen.
1: Aber so Hut ist nicht üblich, dass die Künstler sich einen Hut hinstellen, oder?
0: Doch, das ist schon auch üblich, ja. Da bringt jeder seinen eigenen Hut mit und das geht dann auch direkt an die Künstler natürlich und nicht an uns. Ich glaube, ich würde gerne noch ergänzen, dass es für Kinder neben der Spielstraße auch noch die Option gibt, im mobilen Kinderproberaum von Music X einfach verschiedene Instrumente auszuprobieren. Zwischen 15 und 19 Uhr kann man da im Stadthallenpark experimentieren.
1: Das ist auch so, dass dann periodisch immer mal die Leute vom Music X quasi so ein Rhythmusbett bieten, wo das dann sogar ein bisschen strukturierter wird. Manchmal ist es ja wirklich das reinste Chaos, jeder drischt auf irgendwas ein. Aber ab und zu wird es dann auch mal so strukturierter, dass eben da jemand mit Bassgitarre, Schlagzeug irgendwie so einen Rhythmus vorgibt. Und dann wird es plötzlich doch ganz anders. Und auch diese mitunter noch etwas unkoordinierten Sachen von Kindern kriegen dann so einen Rahmen, dass das dann tatsächlich auch eine Form des Zuschauens, Zuhörens ermöglicht, jenseits der Eltern, sage ich einmal. Den Eltern ist das eh egal, die freuen sich, dass die Kinder mal was ausprobieren können. Aber dass das dann auch für Zuschauer durchaus seinen Reiz hat.
0: Ja, das ist dann quasi ein weiterer Straßenmusikplatz noch.
1: Eigentlich schon, ja. Gut, die Vetteler Musik gibt es ja in jedem Fall, außer bei schweren Sturm, egal wie das Wetter ist.
0: Genau, aber wir hoffen natürlich auf Sonnenschein und nicht ganz so heiß wie letztes Jahr. Das wäre super. Ich glaube, ich würde gerne noch ergänzen, dass wir das natürlich nicht alleine machen, sondern es gibt auch noch Städte in der Kulturregion, die sich beteiligen und auch die Vetteler Musik bei sich veranstalten. Und die möchte ich gerne einfach nur noch mal nennen, dass man dort auch gern vorbeischauen kann. Das ist einmal Burgstedt, Limbach-Oberfrohna, Stolberg, Zschopau, Zwickau und Zwönitz. Sind auch dabei.
1: Und ihr seid in Absprache irgendwie, in irgendeiner Form der Kooperation oder existiert nur so und man bewirbt sich gemeinsam? Gibt es da auch direkt zum Beispiel Künstleraustausch oder irgend sowas?
0: Das haben wir bisher noch nicht versucht. Vielleicht könnte man das mal fürs nächste Jahr andenken, aber es ist eher, dass wir uns gegenseitig bewerben und unterstützen.

0: And, entschuldigen Sie, haben Sie gesehen, ob die Rezeption noch besetzt ist?
1: Ja, eben war sie noch. Sie sind doch Butch Reed, der Sänger von den Diesel Riders.
0: Ich habe meinen Hut hier liegen lassen. Ohne Hut, Bernd Uwe, das reicht. Guten Abend.
1: Ich habe Sie an der Cowboy-Weste erkannt und der Gitarre.
0: Ja, wo finde ich denn hier wen vom Personal?
1: Keine Ahnung, wo die gerade ist. Das sind schöne Stiefel.
0: Danke.
1: Kann ich ein Autogramm haben? Hier auf die Serviette gleich.
0: Wir haben heute in der Stadthalle gespielt.
1: Wow, war es voll?
0: Geht so.
1: Oh.
0: Ja. War schon mal besser. Die Leute haben kein Geld. Das Internet und Roland Kaiser in Spatzenberg. Da kommt alles zusammen. Morgen in Riesa sieht auch mau aus. Was soll ich schreiben?
1: Für Kerstin. In Liebe.
0: Geht auch nur für Kerstin? Oder Kulit, Kauge?
1: Okay. Wissen Sie, eigentlich mag ich gar kein Country.
0: Ja, aha.
1: Aber wenn irgendwo Räder des Schicksals läuft, weiß ich nicht, ob ich tanzen oder weinen soll. Da kommt so viel hoch. Haben Sie noch andere Lieder, die sind wie Räder des Schicksals?
0: Wir spielen Country.
1: Aha.
0: Country. Country, das ist das unendlich weite Land. Die kahle Landschaft, die Wärmeleitung ins Nichts, das Schwemmhaus im ausgetrockneten Flussbett oder diese Hotellobby. Und das ist der Einzelne. In seiner Hand das Los, das er gezogen hat, sonst nichts. Nur er, der Einzelne. Und dort steht er, die Hand zur Faust geballt, hält er sein Los fest und die Lostrommel dreht sich noch. Und unter seinen Füßen dreht sich die Welt. Er spürt den Atem der Menschen und der Dinge und er verändert sich ganz allmählich. Und er würde diese Veränderung bemerken, wäre da nicht was, das ihm längst viel größer erscheint, das alles verdeckt. Sein eigener Atem. Ein bitterer Geschmack, aber einzigartig, nicht wahr? Und vielleicht ist das alles miteinander verbunden. All diese Leben, die Zuversicht der Zurückgekehrten, die Hoffnung der Erwartenden, der Geist vergangener Hotelbesuche, der ungeschickte Journalist, die übertreten Geburtstagsgäste, der vertraute Lügner und all die anderen, die der Einzelne nicht bemerkt. Alle miteinander verbunden? Ich weiß es nicht. Vielleicht gibt Country uns die Antwort.
1: Aber Räder des Schicksals ist bei uns auf Fäden wirklich Kult. Da singen alle mit.
0: Danke.
1: Als das damals rauskam, war ich gerade zum zweiten Mal schwanger. Eigentlich war unsere Ehe schon futsch. Der Junge hat sie um 2 Jahre verlängert. Aber die Zeit damals, Wahnsinn. Wenn ich Räder des Schicksals höre, ist alles wieder da. Peng, plötzlich ist alles möglich. Plötzlich Freiheit. Kein Song fängt das so ein, was wir damals gefühlt haben. Der Text, die fetzige Melodie. Die Räder des Schicksals beginnen sich zu drehen.
0: Naja, der Text ist heute vielleicht etwas überholt.
1: Aber so schön. Ich fuhr so lange geradeaus. Na na na na na na na na.
0: Glauben Sie an Schicksal? Ist das hier meins? Hallo? Noch wer da?
1: Sie hätten mehr Lieder wie Räder des Schicksals schreiben sollen.
0: Ja, vielleicht. Ja. Hallo?
1: Wollen wir zusammen singen? Das würde mir viel bedeuten.
0: Nein, danke. Heute nicht mehr.
1: Ich möchte meinem Sohn Andreas gerne ein Video davon schicken.
0: Nein, wirklich nicht. Keine Videoaufnahmen.
1: Schade. Und wenn ich kein Video davon mache?
0: Nein, bitte. Bitte, ist da wer?
1: Sie haben die Gitarre doch schon dabei. Und hier sieht uns keiner. Das würde diesen traurigen Abend für mich noch zu was ganz Besonderem machen.
0: Nein, ein andermal.
1: Bitte.
0: Hallo?
1: Hm?
0: Okay. Bis hier wer kommt. Ganz kurz, ganz leise.
1: Das klingt komisch.
0: Ich muss jetzt stimmen.

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1: Das war ein Ausschnitt aus Grand Chemnitz Hotel, ein Leseabend, der Ende Mai zum zweiten Mal stattgefunden hat. Und die Literaturwerkstatt Greift zur Feder ist für dieses Werk verantwortlich, von dem wir, wie gesagt, hier nur einen Ausschnitt gehört haben. Nächste Woche zur Literatursendung Freizeichen könnt ihr dann den ganzen Abend als Mitschnitt anhören. Und ich habe hier nochmal das Interview, das Juliane mit Margit geführt hat, der Verantwortlichen für diese Literaturwerkstatt. Das würde ich euch jetzt zum besseren Verständnis einfach nochmal vorspielen.
2: Der Name der Schreibwerkstatt ist Greif zur Feder. Ich nehme an, dass Sie nicht wortwörtlich zur Feder gegriffen haben, sondern zu anderen Werkzeugen. Woher kommt der Name? Warum heißt das Greif zur Feder?
3: Dieses Projekt entstand im Rahmen der Oberrummelplatz von Werner Breunig. Werner Breunig hat dazu die Vorlage geliefert. In den Jahren 1959 bis 1966. Und das Buch wurde aber erst 2007 publiziert. Und er spricht über seine Erfahrungen mit den Menschen bei der Wismut im Bergbau. Und er war auch Korrespondent bei der Volksstimme im damaligen Karl-Marx-Stadt und hatte so eine Losung mitentwickelt, greift zur Feder, Kumpel, wo also Arbeiter, Arbeiterinnen, Bergleute aufgerufen waren, einfach ihre Gedanken niederzuschreiben in Texten und einfach so ihre Mitmenschen und die Umwelt zu skizzieren und festzuhalten. Es gab dann im Jahr 2024 eine Ausschreibung, angelehnt an Werner Breunigs Greif zur Feder, Kumpel, Greif zur Feder, Chemnitz. Über 40 Bürgerinnen und Bürger haben sich beworben. 22 sind ausgewählt worden. Ich war dabei unter dem Slogan Greif zur Feder, Chemnitz.
2: Wie ging es denn dann weiter? Es wurden 22 Menschen ausgewählt und was haben die dann zusammen so gemacht?
3: Wir haben uns einmal im Monat an einem Wochenende im Stefan-Heim-Forum getroffen und über Texte, die wir eingereicht hatten, haben wir uns vorgelesen, gesprochen. Dazu waren dann auch noch Literaturinitiativen der Partnerstädte eingeladen. Wir hatten guten Kontakt nach Wutsch und leider etwas zu spät dann auch nach Usti unter der Leitung, künstlerische Anleitung von Arna Ahlei hier in Chemnitz. Und Arna Ahlei war die erste Literaturstipendiatin in Chemnitz 2022/23. Und sie hat uns wertvolle Hinweise gegeben, über Drama gesprochen, wie beschreibe ich Gesprächsszenen, Dialoge. Das war eine sehr gute Anleitung, die wir leider sehr vermissen. Und von der Oper Chemnitz war beteiligt der Dramaturg Johannes Frohnsdorf, Dramaturg der Oper Rummelplatz und die Friederike Partsch. Und leider sind alle nicht mehr dabei. Die Verträge liefen von allen im September aus. Beziehungsweise Johannes Frohnsdorf ist seit der neuen Spielzeit bei den Landesbühnen Sachsen.
2: Also wir reden jetzt über ein Projekt, das eigentlich beendet ist. Warum sprechen wir jetzt darüber?
3: Während dieser Werkstatt gab es von Arna Ahlei eine Hausaufgabe über die Sommerferien. Jeder entwickelte einen Charakter, dem Arna Ahlei dann später einen anderen Charakter zuordnete und wir sollten einen Dialog entwickeln. Angeregt an Arthur Schnitzlers Reigen und auch Menschen im Hotel von Vicky Baum. Dann kam der Herbst 2025 und das Aus für Arna, für Johannes und Friederike. Und jetzt hing noch dieses Projekt Grand Chemnitz Hotel in der Luft. Das war einfach zu schade, dass es so ganz weg im Nirvana verschwinden sollte. Wir haben diese als Lesung entwickelt, aber man kann es auch super gut spielen. Und nirgendwo besser konnte ich mir persönlich das vorstellen als im Hotel Chemnitzer Hof. Und dann in dieser Atmosphäre einer Hotellobby, einer Lounge oder einer Bar diese Personen gegenüberzustellen, die sich dann in ein Gespräch vertiefen und aneinander geraten oder auch wieder in Freundschaft auseinandergehen. Es schrie nach der Aufführung. Noch im vergangenen Sommer hat dann Anna und ich, wir haben uns im Chemnitzer Hof angemeldet bei der Direktorin Anja Hofmann und sie standen dem Projekt ganz offen gegenüber. Und ich freue mich, jetzt ist es gelungen. Wir haben einfach auch ohne Anna weitergemacht, haben uns selber getroffen, drüber gesprochen, die Szenen entwickelt. Und nun hoffe ich, dass am 28. März das alles gut über die Bühne geht.
2: Auf einer Bühne direkt werden Sie ja nicht auftreten, sondern wie Sie schon gesagt haben, im Chemnitzer Hof. Was für ein Raum ist es denn nun geworden?
3: Ja, es ist das Foyer im Chemnitzer Hof. Also diese ganze Atmosphäre rief auch danach. Und unser Projekt rief auch nach einer entsprechenden Lobby. Und im Chemnitzer Hof wird das jetzt Atrium genannt, der frühere Frühstücksraum. Und da ist auch eine kleine Bar dran.
2: Das Atrium

0: wo wir für die Kulturhauptstadt Volunteers unter dem Motto Volunteers für Volunteers unser Grand Chemnitz Hotel aufführen in der Hartmann-Fabrik. Jeder, der jetzt noch beim Grand Chemnitz Hotel dabei ist, möchte auch gern weitermachen mit der Schreibwerkstatt. Wir möchten gern unsere Texte, die wir weiterhin schreiben werden, den anderen vorlesen, austauschen, was sie darüber denken. Und dieser Austausch untereinander fehlt und ganz besonders auch eine künstlerische, professionelle Anleitung wie von Arna. Aber da benötigt man zumindest etwas Geld, damit für die oder denjenigen ein kleines Honorar gezahlt werden kann. Und deswegen bemühen wir uns auch, bekannter zu werden und nehmen eine Chance wahr, einfach da in der Hartmann-Fabrik und vielleicht im Kosmos auf uns aufmerksam zu machen und dass wir dann weiter bestehen können als Schreibwerkstatt. Und auch dieses Grand Chemnitz Hotel ist nur durch finanzielle Unterstützung möglich geworden, private Sponsoren und das Hotel Chemnitzer Hof. Und die Mittel von den privaten Sponsoren gehen zum größten Teil auf eine ordentliche Tontechnik und auf die gedruckten Einladungen.
1: Vielen Dank und einen wunderschönen 28. März im Grand Chemnitz Hotel.
0: Gäste sind alle herzlich willkommen und zwangloses Kommen und Gehen ist angesagt.

Das Scheitern der Senatorklasse an sich selbst. Noch gibt es ihnen den ICE-Speisewagen und es wird dort auch eine Ananas-Chili-Suppe angeboten, die, obwohl die Bahn das Wort Chili mit Doppel-L schreibt, sogar essbar ist. Kaum jedoch bewegt sich die Bahn einmal punktuell in Richtung Erträglichkeit, will sie das unbedingt ändern und die ICE-Speisewagen verkleinern und langfristig ganz abkoppeln. Bahnkunden wissen längst, dass ihr Schicksal der Bahn grundegal ist. Trotzdem sage ich, mir den Speisewagen nehmen heißt mich in temporäre Obdachlosigkeit stoßen. Ich lebe da nämlich und kann dort wie nirgendwo sonst das Leben in seiner ganzen Pracht begneisen. Am Nebentisch nehmen zwei Frauen Platz, Arbeitskolleginnen offensichtlich, und ratschen über die Freuden und Ärgernisse des Tages. Eine der beiden ist auffallend hübsch, ihr Gesicht verspricht Klugheit und Humor, sie hat Sonne in der Stimme und ihre Figur verheißt dem Mann ihrer Wahl jede Menge Wonnen. Das nimmt offenbar auch ein berufsbeschlitzter Mann so wahr, der allerdings gleich indezent am Tisch stehen bleibt und vollautomatisch das Angraben anfängt. Dabei macht er mir zur Freude alles falsch. Gerne sehe ich, wie sich die Sorte Mensch, die sich als Senatorklasse spreizt, kräftig auf den Pinsel legt. Das kann der Mann im Speisewagen richtig gut. Ausladend stellt er sich auf, breitbeinig, und fährt die Armspannen weiter aus. Dass zwei Frauen am Tisch sitzen, ignoriert er geflissentlich. Er sieht und spricht ausschließlich die als Beute Auserkorene an. Mit dieser groben Unhöflichkeit hat er sich die Karten gelegt und weiß es nicht. Wie heißt es so schön in Sergio Leones »Es war einmal in Amerika«? Sieger erkennt man am Start. Ruhelos schwallt er auf das Objekt seiner Begierde ein. Schon auf der Hinfahrt nach Berlin am Morgen habe er sie gesehen, ob sie die Strecke öfter fahre, was sie denn tue. Ah, Klinikum, Ärztin vielleicht, Krankenschwester, nein, im Controlling-Bereich, ach ja. Ob sie vielleicht eine Visitenkarte? Dass er ihre Karte nicht bekommt, hält ihn überhaupt nicht davon ab, ihr seine aufzudrängen. Und seinen Status gibt er ungebeten dazu. Manager bei der Firma Wingas ist er und deshalb kann er sein Einbahnstraßengerede auch mit einer Depesche von allergrößter Wichtigkeit krönen. Wir beziehen 20% unseres Gases aus England und 80% aus Russland. Er scheint das für unwiderstehlich hochinteressant zu halten und missversteht die höflichen Antworten als Aufforderung zum Weiterquälen. Doch es fruchtet alles nichts, irgendwann muss er den Baggerplatz aufgeben. Um allerdings 2 Minuten später aus der ersten Klasse zurückzukehren und mit einer Einladung zum Café aufzuwarten. Auch die wird höflich, aber für jeden außer ihm schon äußerst deutlich abgelehnt. Irgendwann aber hat sogar er es begriffen und macht sich vergeblich um Restwürde ringend vom Acker. Die beiden Frauen steigen ein Fahrziel später aus und eine Visitenkarte bleibt einsam auf ihrem Tisch. Die habe jetzt ich. Und wenn ich das nächste Mal Lust habe, mich ganz schrecklich aufzuführen und mich furchtbar daneben zu benehmen, oh ja, dann werde ich sie anschließend zurücklassen. Die Visitenkarte von Dr. Frank Freitag, dem Erdgaseinkäufer, dem die Frauen vertrauen.

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1: Hast du manchmal den Gedanken, alle Täuschung wäre Schminke? So wie ich, wenn ich rechts überhole, während ich links blinke? Hast du manchmal diese echt repressive Ahnung, eine Schminke ist eigentlich nur Geschlechterkriegsbemalung? Bist du einer, der nur die Battle kennt? Steckt dein Herz im Kettenhemd? Hast du die Welt sich deiner norwegischen Death Metal Band? Siehst du alles in Corpse Paint, schwarz-weiß? Weichen dir Leute aus, sehen Menschen im Supermarkt für dich wie lebende Leichen aus? Wenn dir das voll und ganz entspricht, ändere deine mentale Sicht. Stell dir vor, die einzige Waffe, die du hättest, wäre ein Lippenstift. Du siehst eine andere Form von Rot. Es gibt ein Leben vor dem Tod. Du

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Einen wunderschönen guten Abend, Leute, zu der Sendung Querbeat. Am Mikrofon der Mucke Big B und mitgebracht habe ich euch heute den Eberhard Zitterbart. Und da wird es ein bisschen minimal werden und es wird dann langsam zum Tanzen. Und ja, zieht euch rein. Bis bald. Ciao.

Ja, und das war wieder mal eine sehr schöne Stunde experimentelles Zeug und hat mir sehr viel Spaß gemacht. Ja, und dann wünsche ich euch noch eine schöne restliche Woche und ich sag mal bis bald. Ciao.

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